听的歌曲来自《城市备忘录》的《终究是不够》。2:49，边听歌有没有边让你觉得说，是不是很多事情你自己在做的时候，总会觉得好像可以再更好一点，好像还是不太够，好像自己怎么做都没有那么的达到符合要求期待，然后就一直陷入一个恶性循环呢？有没有可能是你自己的要求太高了？你对自己的压力给的太重啊，你把太多东西拿来比较了，有时候稍微放宽心一点，不需要那么的锱铢必较啊，或者说把自己逼到某种程度，有些东西真的是OK， 那就 OK 了，不需要再太刁钻，到时候你自己整个心情不好了，东西可能也不会到就是真的如你预期的那种状态的时候呢，哇，你整个就会荡到谷底，那是不太健康的。目前的话消息是没有传进来新的状况，大家表现的蛮好的，今天晚上没有什么太多的问题，是非常和平啊，请继续保持下去，希望大家都可以平安顺利抵达你的目的地。有路况继续报情况 0800-0001-3-0-0-0-0-0-0-0-0-0-0-0-0-0-0-0-0-0-0-0-0-0-0-0-0-0-0-0-0-0-0-0-0-0-0-0-0-0-0-0-0-0-0-0-0-0-0-0-0-0-0-0-0-0-0-0-0-0-0-0-0-0-0-0-0-0-0-0-0-0-0-0-0-0-0-0-0-0-0-0-0-0-0-0-0-0-0-0-0-0-0-0-0-0-0-0-0-0-0-0-0-0-0-0-0-0-0-0-0-0-0-0-0-0-0-0-0-0-0-0-0-0-0-0-0-0-0-0-0-0-0-0-0-0-0-0-0-0-0-0-0-0-0-0-0-0-0-0-0-0-0-0-0-0-0-0-0-0-0-0-0-0-0-0-0-0-0-0-0-0-0-0-0-0-0-0-0-0-0-0-0-0-0-0-0-0-0-0-0-
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